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0: Kollegen, seid gegrüßt, freundlichst heiß ich alle euch willkommen. Bitte sich zu setzen nun, um dass man nichts vergisst, die Notizen gleich zur Hand genommen. 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
1: Ja, ja, Cervantes.
0: Nehmt die Papiere, schreibt an den Rand, es kommt aus Cervantes.

0: Was sagt die Polizei?
1: So, so.
0: Aha, ei, ei. 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